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1: Wunderschönen guten Morgen. Ich hoffe doch, ihr habt ausgeschlafen. Ich bin fertig, habe mir ganz, ganz schnell einen Kaffee geholt. Ja, ich würde sagen, ich habe alles eingebackt und verpackt. Natürlich in meiner Playlist für euch. Drei Hits am Stück. Natürlich von meiner Ulti-Kiste mit dabei das Wetter und viele tolle Neuvorstellungen. Die Sandra Maas ist dabei, Dreves, Cordales und Petri. Die drei, dann der Franz Wahl ist dabei und dann die Amigas aus Oberfranken. Mit zum Schluss.

0: drunter, hin und her. Ständig ändern sie ihre Richtung. Ich staune, wie das geht. Warum stoßen sie nicht zusammen? Und wer führt diesen Schwarm auf so geniale Weise an? Forscher haben inzwischen herausgefunden, niemand. Es funktioniert, weil jedes einzelne Tier auf seinen direkten Nachbarn reagiert. So kann der Schwarm als Ganzes agieren. Ziemlich faszinierend, finde ich. Denn wie oft liegt die Hoffnung und so viel Druck auf einer einzelnen Person? Der neue Minister, die neue Trainerin, ein neuer Leiter in der Kirche. Jetzt muss endlich alles besser werden. Oft reicht das nur nicht. Frust und Enttäuschung werden dann groß. Ich merke mir vom Schwarm, alle müssen mit. Auf den anderen schauen, dasselbe Ziel anpeilen. Klappt nur, wenn alle mitgenommen werden und sich mitnehmen lassen. In der Bibel ist immer wieder davon die Rede, dass Menschen vom gleichen Geist bewegt sind. Dafür kann man viel tun. Reden, aufeinander hören, sich zuhören. Fragen, was den anderen bewegt. Manchmal auch einfach anfangen. Vielleicht der Erste sein, der auf seinen Nebenmann reagiert. Und plötzlich wird ein ganzer Schwarm draus.
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Na, da hoffe ich doch, dass ihr euer Herz noch habt und an der richtigen Stelle ist. Wir starten mit den Neuvorstellungen. Kommt doch rein auf einen Kaffee. Dieser Kultklassiker von Hanne Haller wurde jetzt von Sandra Maas neu interpretiert. Sandra verleiht dem zeitlosen Song eine moderne, frische Note und zugleich unverkennbar geblieben ist. Der nächste Titel auch das kann ich euch gleich mit ankündigen. Drei große Namen des deutschen Schlagers, eine neue Generation und ein gemeinsames musikalisches Erbe. Treves, Cordalis, Petri, Verein, Joelina mit der Tochter natürlich von Jürgen Treves, Lukas Cordalis, der Sohn von Costa und Achim Petri, der Sohn von Wolfgang Petri. Anfang 23 entstand die Idee zu diesem besonderen Musikprojekt. Gemeinsam lassen die drei Künstler die großen Titel ihrer Väter in einem musikalischen, neuen musikalischen Gewand weiterleben. Mit Irgendwann, Irgendwo, Irgendwie widmet sich das Trio nun einer der bekanntesten Hits von Jürgen. Das Original von 1989.

irgendwann irgendwo irgendwie. Unser nächster Titel passt auch da ein bisschen rein. Nicht irgendwann, sondern gestern, heute und morgen. Bezieht sich auf das von den Musikstücke, wie auch immer. Es kommt von meiner neuen Promotion-Firma. Da war leider keine Information über den Künstler mit dabei gestanden. Habe ich mal Google gefragt und hier steht's, ja, Franz Wahl ist Gitarrist der Bonner Karnevalsband, die 3 plus 1, geboren in Bonn, 50 Jahre Musik, auf vielen Bonner Bühnen war er und ist immer noch aktiv in Sachen Musik, mit seinen Freunden Gregor, Georg und Hans. Hören wir mal rein, gestern, heute und morgen.

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1: Ganz genau, lieber Franz, da schließe ich mich an. Mal schauen, was wir später spielen und singen. In die Webradios allgemein, da sage ich schon mal Dankeschön, wenn man so tolle E-Mails bekommt. Vielen Dank für die tolle Musik und die abwechslungsreiche Auswahl. Es macht immer wieder Freude, bei euch einzuschalten. Ein herzlicher Dank an das gesamte Team. Euer Gerhard, da bedanke ich mich natürlich auch an unsere Partnerradios und alle Moderatoren, die hier mitspielen. Auch einen wunderschönen Sonntag euch und danke, dass ihr da mitmacht. Ja, jetzt kommen wir zu den drei Hits am Stück, natürlich von meiner Oldie-Kiste. Und ich verrate euch was, ich habe schon mal meine Cowboy-Stiefel angezogen. Jetzt wisst ihr, was kommt.

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2: Euer Wetter hier vom Günther aus Franken. Der heutige Sonntag wird vielerorts nass und grau und damit eher zum gemütlichen Couchtag. Vor allem in der Mitte fällt teilweise kräftiger Regen. Im Tagesverlauf breiten sich die Niederschläge weiter nach Süden aus. Am sonnigsten wird es am Vormittag in Südbaden-Württemberg und natürlich ein paar Bayern. Rekordtipp, ja, das war's hier schon. Also weiter mit Musik.

unser nächster Titel oder die nächste Neuvorstellung, die kommt aus Oberfranken. Da habe ich mich richtig gefreut. Amigas, die habe ich ja noch gar nicht gehört. Jawohl, und da habe ich mich dann ja rangesetzt. Es muss in die Playlist heute mit rein. Die Kitty und die Gally, die kommen aus Bayreuth und aus Lichtenfels. Und da steht drüber, sie tragen gerne Perücken. Aber drunter stecken immer dieselben zwei. Zwei Frauen, die unheimlich gerne zusammen singen, gerne lachen, sich selbst nicht allzu ernst nehmen und gerade mächtig viel Freude daran haben. Amigas Stück für Stück wachsen zu sehen. Deshalb wird es uns auch weiterhin mal mit Naturhaar und mal mit Perücke gehen. Hauptsache, die Stimmen sind echt. Ja, und die könnt ihr jetzt gleich hören. Die beiden, also Amigas mit Manolito.

sage ich nochmal ganz, ganz herzlichen Dank. Schöne Grüße nach Bayreuth und Lichtenfels. Und wenn ihr den nächsten Song habt, dann kommt er zu mir ins Studio und natürlich hier live nach Kulmbach. Nächsten Sonntag ist die Nila Engel dabei und zwar im Telefoninterview und sie erzählt uns ihre Geschichte. Ein Song hat bisher schon 5000 Euro gesammelt für die Kinderkrebshilfe. Und den übernächsten, dann haben wir die Ranja am Telefon. Und da hoffe ich doch, da ist auch eine kleine Geschichte dahinter.

Bevor wir zu unseren nächsten Neuvorstellungen kommen, was informativ ist für euch, vielleicht habt ihr das ja noch nicht so auf dem Bildschirm gehabt, und zwar vor 713 Jahren die erste urkundliche Erwähnung der Bratwurst ist datiert auf das Jahr 1313. Nur spezialisierte Schweinemetzger dürfen die Nürnberger Bratwurst herstellen. Und die Würste werden strengstens auf Rezeptureinhaltung, Struktur und Fleischzusammensetzung und Wassergehalt geprüft. Nur an Gurden wünsche ich euch. Ja, also unsere nächste Künstlerin, die hat vor ihrem 750.000 Zuschauer die große Helene Fischer 360 Grad Station Tour. Ja, wart ihr dabei? Jawohl, da hat sie ihren Titel, der noch unveröffentlicht war, vorgebracht. An meiner Seite perfektioniert das Zusammenspiel zwischen Helene Fischers einzigartige Stimme, treibenden Synthesizern und Beats. Fans dürfen sich auf einen dynamischen Schlager-Bob-Sound mit Dance-Elementen freuen. Die Helene Fischer, mal Aura, an meiner Seite, nicht der Mann an meiner Seite, sondern an meiner Seite.

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1: Ja, bevor meine zwei letzten Titel abgespielt werden, noch Informationen für Fußballfans. Heute am Sonntag stehen noch zwei Begegnungen auf dem Programm. RB Leipzig empfängt um 15.30 Uhr den Hamburger SV. Gefolgt vor einem Duell mit SV Elversberg gegen FC Bayern um 17.30 Uhr. Wird bestimmt spannend. Der Trainer von Elversberg darf auf seine Bank wieder zurück. Jawohl, da sind wir mal gespannt, was da kommt.

wow, gleich ist die Stunde rum. Hat mich gefreut, dass ihr mich begleitet habt in dieser Stunde. Würde mich natürlich freuen, wenn ihr nächsten Sonntag wieder dabei seid mit einem Interviewgast in einer Sendung. Ja, für die einen, die wo den Regen kleiden wollen oder entfliehen wollen, es gibt kein schlechtes Wetter, es gibt nur die unpassende Kleidung. Für einen, die wo dann vorm Fernseher sitzen, habt ihr gehört, Fußballzeit oder Formel 1 Zeit. Und die wo gern rausgehen, ja, da hätte ich auch was. Tag des offenen Denkmals, da kann man auf jeden Fall was machen und ist vielleicht ein Museum mit innen drin zum Angucken. In diesem Sinne wünsche ich euch was, macht's gut, bis zum nächsten Sonntag, der Günther aus Franken. Tschüssler, Servus, Bye-Bye.

0: Tja, hallo, schönen guten Tag. Ich hoffe, ihr habt die Melodie erkannt. Mr. Blow, Groovin' with Mr. Blow. Ja, hier Mikrofon, wie immer, um diese Zeit. Der Lord Helm, der Peter, mit seiner Sendung Musik für Erwachsene. Am Mikrofon natürlich ich selbst. Oder wie einer meiner besten Fans sagt, die Ansage kommt.
1: Musik für Erwachsene, am Mikrofon, mein Obi.
0: Genau.

Ja, genau. Und weil der Opi heute wieder mal Musik macht oder der Opa, wie man es will, ja, heute mal ein Thema, na, eigentlich kein Thema, aber ein Wort. Genau, Wild. Ein Titel, in dem Wild vorkommt und da gibt es eine ganze Menge. Ein paar habe ich ausgesucht. Ich hoffe, es euch gefällt es. Mir jedenfalls, nehme ich an, fällt es nicht schwer, da ein paar Titel zusammenzustellen. Unter anderem dabei Icehouse, Deep Purple, Axl Rudi Pell, Bad Company und so weiter und so fort. Lasst euch überraschen und es geht auch gleich los. Die erste Band, die aufliegt, ist die Gruppe Icehouse mit dem Titel Wild. Viel Spaß wünscht euch der Peter aus Neubrandenburg.

Tja, ich würde sagen, für den Anfang reicht das. Das war die Gruppe Icehouse mit dem Titel Wild. Und hier schlagen auf DP oder Deep Purple genannt. Deep Purple aus dem Album Knocking at Your Back Door, The Best of Deep Purple aus dem Jahr 91. Deep Purple mit Call of the Wild. 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

Ja genau, schönen Dank Deep Purple mit diesem wunderbaren Titel Call of the Wild. Und hier läuft einer auf, ja, den spiele ich öfters, der kommt heute bestimmt auch ein paar Mal mehr, nehme ich jedenfalls an. Und zwar Axel Rudi Pell, natürlich wer sonst, Living on the Wild Side, aus dem Album Oceans of Time.

Tja, genau. Danke, Axel Rudy Pell. Ja, wenn ihr euch, wie ich, dem Black Label verschrieben habt, sozusagen, ja, der schwarzen Seite der Musik oder der Hard Rock Music, dann sind wir richtig. Wir geben uns jetzt mal in schlechte Gesellschaft. Bad Company, Wildfire Woman.

Ja genau, schönen Dank. Das waren Bad Company mit dem Titel Wildfire Woman aus dem Album, ja, ich glaube Swan Song Years, 1974 bis 1982. Genau, diese remasterten CD, die 2019 erschienen ist. Gehen wir rüber zu Cheap Trick. Genau, und ich glaube, die hat einen ganz bekannten Titel am Laufen, Wild Thing.

Ja, vielen Dank, Axel Rudy Pell, für diesen wunderbaren Song The Wild and the Young. Und hier laufen auf Accept, natürlich Accept haben auch Titel mit Wild, Restless and Wild, Rastlos und Wild. Accept aus dem Album Hungry Years aus dem Jahre 1982. Für euch präsentiert und aufgelegt von Peter aus Neubrandenburg, live aus dem Studio A in Neubrandenburg.

Ja, genau. Danke, Accept, Restless and Wild. Und hier kommen Thin Lizzy, Wild One. Genau, aus einem Album Rock Legenden, Rock Legends aus dem Jahre 2020. Da war Thin Lizzy drauf. Wild One.

Ja, schönen Dank, Thin Lizzy mit dem Titel Wild One. Und hier kommen Airborne, Runnin' Wild aus dem Album Runnin' Wild aus dem Jahre 2007. Bitteschön, lasst euch gut unterhalten und legt die Ohren an und Volume off. Ich meine, mächtig on.

Tja, nach diesem abrupten, selbsternannten Wechsel geht's rüber zu Hammerfall, Fury of the Wild. Tja, wie besetzt man das? Die Furie, die wilde Furie von den Wilden. Fury of the Wild oder so ähnlich. Viel Spaß!

Falscher Griff auf die Tasten. Entschuldigung bitte. Ja, Hammerfall war das mit Fury of the Wild. Und hier kommt natürlich mein Freund ARP, sage ich immer, Axel Rudi Pell, Call of the Wild Dogs aus dem Album Wild Obsession. Ja, wenn Obsession die Besessenheit nicht genug war, Wild Obsession, die wilde Besessenheit. Für euch, Axel Rudi Pell.

0: Was eine geile Mucke.
1: Tja, genau, das waren Axl Rippell, Call of the Wild Dogs. Und hier kommen AC/DC. Ja, die einen haben einen guten Ruf, die anderen einen schlechten. Und AC/DC besingt die Wild Reputation, die wilde Reputation, der schlechte Ruf. Wild Reputation, vorne mit AC/DC.

Tja, schönen Dank AC/DC mit dem wunderbaren Titel Wild Reputation. Und hier kommen Dire Straits mit Wild West End. Ein langsamer Titel, glaube ich, und das ist schon fast wieder das Ende der Sendung. Ja, ich nehme an, der Titel wird sich bis dahin gehen, wahrscheinlich ausgehen, sagt der Ösi. Genau, alles klar. Ich bedanke mich trotzdem fürs Zuhören, fürs Lauschen. Ich hoffe, es hat euch Spaß gemacht. Kopfhörer habt ihr aufgehabt, wegen der guten Links-Rechts-Aktion sozusagen. Viel Spaß mit den Dire Straits und ich bedanke mich fürs Zuhören. Hier war für euch der Peter aus Neubrandenburg, Lord Helm genannt, live aus dem Studio A. Bitteschön.

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Endlich ganz herzlich zu On the Road Again, die Country Show aus dem hohen Norden. Ein Country Herz haben heißt, niemals Menschen zu trennen, immer zu verbinden, denn Country Musik ist verbindende Musik. Es kommt nämlich für euch als erstes Musik aus Irland von Cliona Hagen und hinterher gleich Martina McBride aus Amerika.

In diesen Zeiten, wo mehr das Trennende als das Verbindende gesucht wird, ist es umso wichtiger, den Schwachen zu tragen, damit keiner allein ist. Für euch hier im Player, Trisha Yearwood, I'll Carry You Home und Alison Russell zusammen mit Brenda Carlisle, You Are Not Alone.

echt ein Hammer-Song, den könnte ich stundenlang hören, aber kann ich jetzt hier bei euch nicht spielen, ne? Kriegt ihr ja noch einen Ohrwurm am Ende. Weiter geht's für euch mit Just a Little Bit of Bluegrass für euch. Der Country-Poet schlechthin John Prine. Für euch ein Cover eines John Prine-Songs von Hartley Strictly Bluegrass, Paradise. Und hinterher John Prine und Susan Tedeschi mit Color of the Blues.

schicker Song. Weiter geht's für euch mit einer besonderen Spielart des Country, nämlich dem Country Gospel für euch hier im Player, Alison Krauss und Union Station, Farside Banks to Jordan und Thomas van Zandt aus Holland mit Two Hands.

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3: Tja, das war so ein bisschen Country Gospel. Weiter geht's für euch mit ein paar Oldies, nämlich mit Lori Morgan, Except for Monday, und Gretchen Wilson mit dem Redneck Woman.

Weiter geht's euch mit dem Country-Hit der 70er, nämlich mit den Bentley Brothers und Let Your Love Flow.

ihr es auch schon gehabt, ihr guckt in eure große Datei, was ihr alles so an tollen Songs habt und dann denkt ihr, oh, toller neuer Song und dann, ja, so 5, 6, 7 Titel später stellt ihr fest, der Titel ist eigentlich viel, viel älter. Zum Beispiel der nächste hier von Sarah Ferrell und Nicky Lane ist in Wirklichkeit viel, viel älter, nämlich von Jody Messina, Lesson in Leaving, und vorher haben wir für euch Linda Ronstadt, Love is a Rose.

Auch bei den nächsten beiden Songs habe ich in die Oldie-Kiste gegriffen, allerdings für euch jetzt hier die originale Loretta Lynn und Conway Twitty, Losing Their Ladies, Mississippi Man und Tanya Tucker mit ihrem großen Hit Delta Dawn.

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3: Wahrscheinlich wirst du jetzt ganz verwundert vor dem PC oder vor deinem Handy sitzen und sagen, Grateful Dead und Country, passt das überhaupt zusammen? Natürlich, denn ich habe mir für euch zwei schicke Coverversionen, Bluegrass-Versionen, einmal Sarah Vaughan, Black Muddy River und Dale and Bradley mit The Ripple.

Natürlich hat jedes Jahrzehnt seine Country-Stars, so auch die 90er. Für euch hier im Player Kenny Willis, River of Love. Und etwas später, also geringfügig später, entstanden aber auch sehr schön ein Song von einer Formation, die eigentlich für den ESC gegründet wurde, nämlich Texas Lightning, für euch hier mit dem Titel I Promise.

Country-Duos gibt es viele, Trios etwas weniger. Linda, Emily und Dolly zum Beispiel waren eins. Oder hier für euch im Player Brandon Leaf, Melissa Carper und Kelly Willis. Zusammen sind sie die Wonder Woman of Country. Dicht gefolgt von Kleinhörnerhuigen, also nochmal ein bisschen was aus Irland.

Mit den nächsten beiden Songs ergreife ich hier so ein bisschen in die Oldie-Kiste. Für euch im Player Linda Ronstadt, It's So Easy und Emmylou Harris, You Never Can Tell.

Ja, das waren ein paar schicke Country-Cover von Rock'n'Roll-Songs. Weiter geht's für euch mit einem Titel im Original von Fleetwood Mac. Für euch hier in der Version von den Dixie Chicks, Landslide und hinterher Sheryl Crow, Strong Enough.

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3: Weiter geht's für euch mit einem Interpreten, der macht eigentlich jeden Song zu seinem eigenen. Für euch Player Will Nelson zusammen mit Wynton Marsalis und Norah Jones und den Little Willies. Viel Spaß!
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den Ohren hatten wir Nora Jones, eine Künstlerin, die in vielen Genres zu Hause ist und deren Musik ich euch sehr empfehlen kann. Weiter geht's für euch hier mit Glen Campbell und dem Rhinestone Cowboy und Blake Shelton mit einem Cover, nämlich mit The Gambler.

Johnny Cash hatte ein Wochenendhaus oder ein Urlaubshaus in Jamaika und da ist er wahrscheinlich auch mit der Reggae-Musik in Verbindung gekommen. Anders kann man sich gar nicht erklären, dass er diese schicke Reggae-Nummer zusammen mit Joe Strummer aufgenommen hat, nämlich Redemption Song auf seinem letzten Album, auf seiner CD-Box Unearthed, die er noch kurz vor seinem Tod selbst zusammengestellt hat. Hinterher kommt für euch Kenny Chesney und The Wailers, die Background-Band von Bob Marley mit Everybody Wants to Go to Heaven.

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Ja, natürlich reitet auch heute euer Freizeit-Cowboy in den Abendhimmel davon. Natürlich nicht ohne Danke zu sagen, dass ihr heute wieder dabei wart bei On the Road Again, die Country Show.

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kurz nach 22 Uhr und wir starten ganz entspannt in die kommenden 2 Stunden. 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

sich die halbe Republik nach München, nach Minga, Stichwort O-Zaft, ist das 191. Münchner Oktoberfest. Es beginnt natürlich ganz traditionell mit dem Einzug der Wiesenwirte und der darf nicht fehlen, der berühmte Fassanstich. Am 19. September pünktlich um 12 Uhr wird es hochoffiziell. Der erste Zapfhahn steckt im ersten Fass und München ist gut für 2 Wochen wieder in Ausnahmezustand. Und dieser Anstich, der hat Tradition. Seit fast 80 Jahren läuft das Ganze nahezu unverändert. Der derzeit amtierende Münchner Oberbürgermeister Dominik Krause darf sich daran versuchen, den Zapfhahn mit möglichst wenig Schlägen ins Fass zu bekommen, denn davon hängt einiges ab, unter anderem die Ehre. Die erste Maß geht anschließend traditionell an den amtierenden bayerischen Ministerpräsidenten. Der Rekord, 2 Schläge, den teilen sich die Altoberbürgermeister Christian Ude und Dieter Reiter. Und jetzt kommt es, Thomas Wimmer, der den traditionellen Anstich 1950 eingeführt hat, brauchte dafür sage und schreibe 17 Schläge. 17. Da hätte man wahrscheinlich schon mal vorsichtshalber ein zweites Fass daneben stellen können. Das Oktoberfest, es wird uns heute im Übrigen noch ein bisschen beschäftigen. Stammhörer ahnen es bereits, Oktoberfest trifft auf dein Horoskop. Mehr dazu in Stunde 2 deiner Love Time. Keine Sorge, für unsere 545. Love Time muss Herr Viktor jetzt nicht persönlich ein Bierfass ins Studio rollen. Hier wird nicht angezapft, hier wird entspannt. Und zwar so richtig, machen wir uns 2 schöne Stunden. Wie jeden Sonntagabend bringe ich dich gut rüber in die neue Woche. Dein Sonntagswohlfühlradio mit Musik, guter Laune, ein bisschen Liebe und natürlich mit mir, Andreas Viktor. Schön, dass du da bist. Und weil wir gerade beim Thema Getränke waren, Bier und Wein, lass das sein. Zumindest für den Moment. Hier sind UB40, Red.

Bob Marley und davor UB40. Ich hoffe, du hast dein Wochenende gut verbracht. Bei mir war es zugegeben ein bisschen stressig, aber auf die angenehme Art. Gestern Abend noch eine Veranstaltung, Stichwort Oktoberfest. Und heute sitze ich schon wieder ganz entspannt im Studio. Und bei dir noch ganz gemütlich im Sonntagsmodus. Füße hoch, Kopf aus, Seele an. Oder dreht sich bei dir gedanklich schon wieder alles um morgen? Termine, Arbeit, Wecker, dieser ganze Montagsspaß. Wobei mal ehrlich, wer mag schon den Montag, wenn er auch einen Sonntag haben kann? Ob dieser Satz nun besonders viel Sinn ergibt, muss er nicht. Was ist überhaupt schon sinnhaft? Wir haben heute den 13., da kann man auch mal 13 gerade sein lassen. Und deshalb machen wir jetzt genau das Richtige. Wir gleiten gemeinsam durch den Abend, nicht durch die Nacht. Dafür ist es noch ein bisschen früh, aber ganz entspannt durch diesen Sonntag, durch den Restsonntag. Und wenn du dabei ein kleines bisschen abschalten möchtest, bitteschön, I love the nightlife.

eine Love Time heute am 13. September. Und falls du dich gerade fragst, was dich in der zweiten Stunde erwartet, ich verrate es dir gern. Ein bisschen Spannung muss aber sein. Aber wir wollen hier ja keine Geheimnisse für die Ewigkeit produzieren. Freu dich auf Franziska und auf deinen rein obligatorischen Blick in den Sternenhimmel. Und weil wir uns langsam, aber unübersehbar dem Oktoberfest nähern, wird auch unser Horoskop heute entsprechend, sagen wir mal, zünftig. Oktoberfest trifft auf Sternzeichen. Was dabei herauskommt, nun, darauf darfst du dich tatsächlich freuen. Und musikalisch wird es nun groß und stimmgewaltig. Whitney Houston, Vanessa Williams und Mariah Carey gemeinsam mit Westlife. Ein Song von Phil Collins, Against All Odds.

0: Whitney Houston, Vanessa Williams, Mariah Carey und Westlife. Das war die erste Stunde Love Time heute am 13. September. Wir stellen gemeinsam fest, der Montag ist nicht mehr weit. Man kann ihn inzwischen schon ganz leicht am Horizont erkennen. Diesen durchstrukturierten Alltag mit Terminen, Verpflichtungen, Wecker und vermutlich der ein oder anderen Tasse Kaffee zu viel. Wir wissen natürlich, bei vielen Love Time Konsumenten ist die Sendung inzwischen Teil des persönlichen Einschlafprogramms. Manche hören uns bereits liegenderweise unter der Bettdecke, das Handy irgendwo in Reichweite und hoffentlich nicht mehr allzu weit entfernt vom Land der Träume. Wir sind uns dessen umfänglich bewusst, aber der überwiegende Teil unserer Hörerschaft hält tatsächlich durch bis kurz vor Mitternacht. Und Herr Viktor, der hält natürlich auch durch, wobei das jetzt nicht unbedingt eine Heldentat ist. Ich bin schließlich ein bekennender Nachtmensch und staatlich anerkannter Morgenmuffel. Mit mir hat der Montag also grundsätzlich schon mal keinen leichten Start, aber bis dahin ist ja noch ein bisschen Zeit. Jetzt wird es noch ein bisschen kuscheliger mit Brandy und Monica, The Boy Is Mine, und der Viktor sagt, bis gleich.
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kurz nach 22 Uhr und wir starten ganz entspannt in die kommenden zwei Stunden. 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

heute, der 13. September und am kommenden Samstag schaut plötzlich die halbe Republik nach München, nach Minga. Stichwort OZAF ist das 191. Münchner Oktoberfest. Es beginnt natürlich ganz traditionell mit dem Einzug der Wiesnwirte und der darf nicht fehlen, der berühmte Fassanstich. Am 19. September pünktlich um 12 Uhr wird es hochoffiziell. Der erste Zapfhahn steckt im ersten Fass und München ist gut für 2 Wochen wieder in Ausnahmezustand. Und dieser Anstich, der hat Tradition. Seit fast 80 Jahren läuft das Ganze nahezu unverändert. Der derzeit amtierende Münchner Oberbürgermeister Dominik Krause darf sich daran versuchen, den Zapfhahn mit möglichst wenig Schlägen ins Fass zu bekommen, denn davon hängt einiges ab, unter anderem die Ehre. Die erste Maß geht anschließend traditionell an den amtierenden bayerischen Ministerpräsidenten. Der Rekord, 2 Schläge, den teilen sich die Altoberbürgermeister Christian Ude und Dieter Reiter. Und jetzt kommt es. Thomas Wimmer, der den traditionellen Anstich 1950 eingeführt hat, brauchte dafür sage und schreibe 17 Schläge. 17. Da hätte man wahrscheinlich schon mal vorsichtshalber ein zweites Fass daneben stellen können. Das Oktoberfest, es wird uns heute im Übrigen noch ein bisschen beschäftigen. Stammhörer ahnen es bereits, Oktoberfest trifft auf dein Horoskop. Mehr dazu in Stunde 2 deiner Lovetime. Keine Sorge, für unsere 545. Lovetime muss Herr Viktor jetzt nicht persönlich ein Bierfass ins Studio rollen. Hier wird nicht angezapft, hier wird entspannt. Und zwar so richtig, machen wir uns 2 schöne Stunden. Wie jeden Sonntagabend bringe ich dich gut rüber in die neue Woche. Dein Sonntagswohlfühlradio mit Musik, guter Laune, ein bisschen Liebe und natürlich mit mir, Andreas Viktor. Schön, dass du da bist. Und weil wir gerade beim Thema Getränke waren, Bier und Wein, lass das sein. Zumindest für den Moment. Hier sind UB40, Red, Red, Red.

Marley und davor UB40. Ich hoffe, du hast dein Wochenende gut verbracht. Bei mir war es zugegeben ein bisschen stressig, aber auf die angenehme Art. Gestern Abend noch eine Veranstaltung, Stichwort Oktoberfest. Und heute sitze ich schon wieder ganz entspannt im Studio. Und bei dir noch ganz gemütlich im Sonntagsmodus. Füße hoch, Kopf aus, Seele an. Oder dreht sich bei dir gedanklich schon wieder alles um morgen? Termine, Arbeit, Wecker, dieser ganze Montagsspaß. Wobei mal ehrlich, wer mag schon den Montag, wenn er auch einen Sonntag haben kann? Ob dieser Satz nun besonders viel Sinn ergibt, muss er nicht. Was ist überhaupt schon sinnhaft? Wir haben heute den 13., da kann man auch mal 13 gerade sein lassen. Und deshalb machen wir jetzt genau das Richtige. Wir gleiten gemeinsam durch den Abend, nicht durch die Nacht. Dafür ist es noch ein bisschen früh, aber ganz entspannt. Durch diesen Sonntag, durch den Restsonntag. Und wenn du dabei ein kleines bisschen abschalten möchtest, bitteschön, I love the nightlife.

Eine Love Time heute am 13. September. Und falls du dich gerade fragst, was dich in der zweiten Stunde erwartet, ich verrate es dir gern. Ein bisschen Spannung muss aber sein. Aber wir wollen hier ja keine Geheimnisse für die Ewigkeit produzieren. Freu dich auf Franziska und auf deinen rein obligatorischen Blick in den Sternenhimmel. Und weil wir uns langsam, aber unübersehbar dem Oktoberfest nähern, wird auch unser Horoskop heute entsprechend, sagen wir mal, zünftig. Oktoberfest trifft auf Sternzeichen. Was dabei herauskommt, nun, darauf darfst du dich tatsächlich freuen. Und musikalisch wird es nun groß und stimmgewaltig. Whitney Houston, Vanessa Williams und Mariah Carey gemeinsam mit Westlife. Ein Song von Phil Collins, Against All Odds.

Whitney Houston, Vanessa Williams, Mariah Carey und Westlife. Das war die erste Stunde Love Time heute am 13. September. Wir stellen gemeinsam fest, der Montag ist nicht mehr weit. Man kann ihn inzwischen schon ganz leicht am Horizont erkennen. Diesen durchstrukturierten Alltag mit Terminen, Verpflichtungen, Wecker und vermutlich der ein oder anderen Tasse Kaffee zu viel. Wir wissen natürlich, bei vielen Love Time Konsumenten ist die Sendung inzwischen Teil des persönlichen Einschlafprogramms. Manche hören uns bereits liegenderweise unter der Bettdecke, das Handy irgendwo in Reichweite und hoffentlich nicht mehr allzu weit entfernt vom Land der Träume. Wir sind uns dessen umfänglich bewusst, aber der überwiegende Teil unserer Hörerschaft hält tatsächlich durch bis kurz vor Mitternacht. Und Herr Viktor, der hält natürlich auch durch, wobei das jetzt nicht unbedingt eine Heldentat ist. Ich bin schließlich ein bekennender Nachtmensch und staatlich anerkannter Morgenmuffel. Mit mir hat der Montag also grundsätzlich schon mal keinen leichten Start, aber bis dahin ist ja noch ein bisschen Zeit. Jetzt wird es noch ein bisschen kuscheliger mit Brandy und Monica, The Boy is Mine, und der Viktor sagt, bis gleich. Excuse me.